27. Juli 1983. 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
1: 2. September 1987, liebes Tagebuch. Yes! Es ist Kirmes in der Stadt. Das ist die passende Gelegenheit, meine neue rosa gesteppte Vanillahose vorzuführen. Oberaffengeil jedes Mal. Schon am Eingang riecht's nach Popcorn, gebrannten Mandeln und einer ganz feinen Note Zweitaktgemisch von den ganzen Mofas, die vorm Festplatz parken. Frank aus der 10B steht natürlich direkt schon vorne an der ersten Schießbude rum. Ganz lässig mit seiner Top Gun Sonnenbrille. Fruit of the Loom Shirt hat er an und eine Wrangler Jeans. Schon ein steiler Zahn. Der wollte mir dann auch noch den riesigen Plüschpanda schießen. 3 Schuss, 3-mal die Wand dahinter getroffen. Na gut, da gehen wir halt rüber zum Breakdancer. Der Typ am Mikro im Kassenhäuschen hatte definitiv zu viel Liftlimo-Intus. Was hat der da rumgebrüllt, ey? Und die nächste Fahrt geht rückwärts. Da ist mir vom Ganzen im Kreisschleudern die Dauerwelle voll flach gedrückt worden und das Brause-Uvo ist auch wieder hochgekommen. Kurz vorm Gehen sind wir dann noch in den Autoscooter. Ich steig ein, will grad den Bügel runterklappen, da knallt der mir doch von hinten so gnadenlos in die Karre. Ende vom Lied, ich hab eine leichte Gehirnerschütterung und er eine leicht grüne Jeans, weil ich ihm kurz nach dem Aussteigen erstmal raufgekübelt hab. Kirmes ist toll. Bis Dani.
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1: Als Super-Tollpatsch Mr. Bean wurde der britische Schauspieler und Komiker Rowan Atkinson berühmt. Die gleichnamige Fernsehserie wurde erstmals im Jahr 89 produziert und anschließend in 245 Ländern ausgestrahlt. Der ständige Begleiter von Mr. Bean ist ein Teddybär, den er wie einen Menschen behandelt. Wie heißt er? Irma oder Teddy? Das ist die Flashback-Frage. Ihr habt 5 Sekunden. Und richtig ist Teddy. Ganz simpel. Irma Gobb war die Freundin von Mr. Bean. Die Serie lief über einen Zeitraum von 6 Jahren. Trotzdem wurden lediglich 15 Episoden produziert. Einen Clip, wie Mr. Bean mit Teddy einen Asterix-Comic liest, könnt ihr euch anschauen in der Welt der 80er online und in der App. Dort lest ihr auch, warum Atkinson das Spielen der Rolle selbst als stressig bezeichnet hat.
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0: Hessenwetter.
1: Auf uns wartet heute wieder jede Menge Sonnenschein, insbesondere am Nachmittag. Die Luft erwärmt sich dann auf angenehme 19 bis 23 Grad. Auch morgen noch einmal sonnig und nur locker bewölkt bei sagenhaften 19 bis 24 Grad.
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1: Achtung auf der A3 Köln-Frankfurt. Zwischen Bad Camberg und Itzstein liegen Reifenteile. Die A3 ist voll gesperrt heute früh. Würzburg Richtung Frankfurt, zwischen Obertshausen und Offenbacher Kreuz nach einem Unfall. Derzeit 7 Kilometer Stau ab Seligenstadt. A3 Frankfurt Richtung Köln, zwischen Bad Camberg und Limburg Süd 3 Kilometer Stau an geräumter Unfallstelle. Die A67 Mannheim Richtung Darmstadt, zwischen Gernsheim und Pfungstadt 4 Kilometer Stau, das sind die Folgen einer Nachtbaustelle. Und A67 Mönchhof-Dreieck Richtung Darmstadt, zwischen Mönchhof-Dreieck und Rüsselsheimer Dreieck immer noch 2 Kilometer Stau nach dem LKW-Unfall von gestern. Das waren die wichtigsten Meldungen. Mehr Infos auch für eure Strecke jederzeit in unserer kostenlosen App.
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1: Mit Trixi. Heute ist Dienstag, der 6. Oktober.
2: Waage.
1: Beim zweiten Mal hinsehen entpuppt sich ein vermeintliches Hindernis heute möglicherweise als Chance.
2: Skorpion.
1: Diskutieren ist nicht immer gut. Klappe halten ist manchmal gar nicht verkehrt.
2: Schütze.
1: Deine Ziele kannst du jetzt nur mit Mut und Tatkraft erreichen, also trau dich.
2: Steinbock.
1: Schau nicht danach, was andere gerade tun. Zieh einfach dein Ding durch.
2: Wassermann.
1: Du läufst Gefahr, nicht richtig zuzuhören. Kommuniziere jetzt bewusst.
2: Fische.
1: Dein Esprit prickelt heute wie Champagner. Du verzauberst alle mit deinem Charme.
2: Widder.
1: Vielleicht warten heute ein paar kleine Hindernisse auf dich. Kein Problem, du springst elegant darüber.
2: Stier.
1: Jede Meinung ist es wert, gehört zu werden. Du zeigst heute viel Toleranz.
2: Zwillinge.
1: Vielleicht solltest du mit den Kollegen ein Team bilden. Ihr seid doch ein Team.
2: Krebs.
1: Heute lohnt es sich auch mal rechts und links vom Weg nach interessanten neuen Pfaden Ausschau zu halten.
2: Löwe.
1: Du liebst es heute besonders, dich unter die Leute zu mischen und in der Gruppe aktiv zu sein.
2: Jungfrau.
1: Fühlst du dich vernachlässigt, dann such das offene Gespräch mit deinen Leuten. Schönen Dienstag euch.
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0: Das Hessenwetter.
1: Auf uns wartet heute wieder jede Menge Sonnenschein, insbesondere am Nachmittag. Die Luft erwärmt sich dann auf angenehme 19 bis 23 Grad. Auch morgen noch einmal sonnig und nur locker bewölkt bei sagenhaften 19 bis 24 Grad.
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1: A3 Würzburg Richtung Frankfurt. Nach dem Unfall zwischen Obertshausen und Offenbacher Kreuz sind nun zwei Spuren wieder frei. Wir haben allerdings noch immer 8 Kilometer Stau ab Seligenstadt. A5 Kassel-Frankfurt. Zwischen Friedberg und Nordwestkreuz Frankfurt 5 Kilometer Stau. Ein Unfall direkt vor der Baustelle. A67 Mannheim Richtung Darmstadt. Zwischen Gernsheim und Pfungstadt 4 Kilometer Stau. Nachtbaustelle. Und A67 Mönchhof 3...

0: Schönste, was wir so tun können, ist tanzen.
1: Ja, dann machen wir das doch. Jonas ist hier für euch. Hallo zusammen.
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1: Mit dem Walkman in der U-Bahn stehen und einfach irgendwelche Geräusche oder Durchsagen aufzeichnen. Bisschen geeky, bisschen verrückt. Selbst für die 80er. Ein 80er-Star hat aber genauso seinen später größten Hit zustande gebracht.
0: Also das Allerschönste, was wir so tun können, ist tanzen.
1: Okay. Der Song Okay von der Band Okay.
3: Guten Abend, meine Damen und Herren.
1: Zusammengeschnittene Schnipsel von Textfetzen aus Bundestagsreden, von Kermit dem Frosch, vom ESC, aus den Nachrichten oder auch aus dem WM-Finale von 1954.
4: Schäfer da innen geplant, Kopfball abgewehrt, aus dem Hintergrund des Beran schießen, schießt,
1: ein Junge aus dem Rhein-Main-Gebiet, der hat das zusammengebastelt und er hat den Text mit Musik verschmolzen. Markus Gabler ist der Mann, der war gerade 16, da hat er in Frankfurt seine erste Band gegründet, zusammen mit dem Keyboarder Christian Berg. Sie haben sich Couleur Trois genannt. Ja, und für diese Kombo waren die Aufnahmen eigentlich gedacht. Die haben immer Konzerte gemacht, die so ein Intro hatten. Und das war diese Collage aus Fernsehmitschnitten, U-Bahn oder auch aus dem Radio was rausgezogen. Aber plötzlich haben sie gemerkt, hey, daraus kann man ja einen eigenen Song machen. Und dieser Song, der ging ziemlich ab.
0: Was wir so noch tun können, das finde ich das Allerschönste. Ihr werdet sehen.
1: Berg war gerade 23 Jahre alt, Gabler war noch 19. Und da hatten wir einfach einen Nummer-2-Hit in Deutschland. Mit dem einfachen Wörtchen okay. Und mit einer Liebeserklärung an den Dancefloor.
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0: das Hessenwetter.
1: Da wartet auf uns heute wieder jede Menge Sonnenschein, insbesondere am Nachmittag. Die Luft erwärmt sich dann auf angenehme 19 bis 23 Grad. Auch morgen noch einmal sonnig und nur locker bewölkt bei sagenhaften 19 bis 24 Grad.
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1: A3 Würzburg-Frankfurt zwischen Seligenstadt und Offenbacher Kreuz 9 Kilometer Stau nach dem Unfall dort. A5 Kassel-Frankfurt. Zwischen Friedberg und Nordwestkreuz Frankfurt sorgt ein Unfall vor der Baustelle für 7 Kilometer Stau. Die A67 Mannheim-Darmstadt. Zwischen Gernsheim und Pfungstadt 3 Kilometer Stau, da gibt es eine Baustelle. Und auf der A67 Mönchhof-Dreieck-Darmstadt staut es sich weiter 2 Kilometer zwischen Mönchhof-Dreieck und Rüsselsheimer-Dreieck nach dem LKW-Unfall von gestern. Das waren die wichtigsten Meldungen. Mehr Infos auch für eure Strecke. 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

0: Manche Menschen haben es einfach nicht leicht. Denen serviert das Leben Zitronen und dann schmeißt es ihnen auch noch einen Kürbis an den Kopf. Das klingt jetzt humorvoll, aber eine Harmony-Hörerin von uns, die hat es wirklich übel getroffen. Ich bin Jonas, ich wünsche euch allen einen schönen Dienstag. Bei mir am Telefon ist gerade die Anne aus Bad Orb. Die hat uns sehr heftige Zeilen geschrieben. Anne, magst du mal ein bisschen selbst erzählen vielleicht?
1: Es hat uns schon ziemlich durcheinander getroffen. Also ich habe ja vor vielen Jahren eine MS-Diagnose gekriegt mit entsprechenden Einschränkungen. Ja, und mein Mann ist dann letztes Jahr sehr schwer gestürzt. Er läuft immer noch an Gehstöcken. Also das hat uns schon ziemlich in allem beeinträchtigt. Es hat Urlaube durcheinander gewirbelt, diverse Planungen durcheinander geschmissen. War nicht schön, ne?
0: Boah, ja, wirklich. Also er hat sich wahrscheinlich vorher so ein bisschen um dich gekümmert. Aber Anne, ich möchte wissen, wie ihr beide damit umgeht, was ihr trotzdem so im Alltag machen könnt, damit ihr sagt, hey, wir haben richtig Spaß. Und du hast geschrieben, ihr geht durch gute und schlechte Zeiten. Was sind denn gute Zeiten für euch?
1: Also gute Zeiten ist tatsächlich, dass man immer zusammenhält, egal was für eine Situation ansteht. Wir gehen essen, wir gucken dann, dass wir tatsächlich hier auf Konzerte gehen. Und wir treffen uns mit Freunden. Ich mache aktiv Hundesitter mit meinem Mann zusammen drin für unsere Nachbarin im Haus. Also es wird nicht langweilig.
0: Und weißt du was? Das Allerschönste ist natürlich, wenn man bei diesen ganzen Beschäftigungen, Highlights, die man dann so im Alltag sich irgendwie sucht, wenn man sowas mal geschenkt bekommt. Und ich möchte euch beiden gerne ein Geschenk machen und ich schicke euch zu A Night of the Bee Gees. Nights on Broadway.
1: Oh, ich gucke. Michael, wo bist du?
2: Hier.
1: Guck mal. Nochmal sagen.
0: Hallo Michael, hier ist der Jonas vom 80er Radio Harmony. Ich habe dich und die Anne gerade zu einer Tribute-Show zu den Bee Gees geschickt.
2: Das ist aber schön.
1: Das ist eine tolle Sache.
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0: Johnny, das Hessenwetter.
1: Auch wenn man sich das morgens immer nicht vorstellen kann, später gibt es 19 bis 23 Grad und ganz viel Sonnenschein, das berühmte goldene Oktoberwetter. Auch morgen noch einmal sonnig und nur locker bewölkt bei sagenhaften 19 bis 24 Grad.
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1: Starten wir auf der A3, Würzburg-Frankfurt. Zwischen Seligenstadt und Obertshausen jetzt leider 12 Kilometer Stau nach dem Unfall. A5 Heidelberg-Darmstadt, zwischen Bensheim und Zwingenberg 3 Kilometer Stau. A5 Kassel Richtung Frankfurt, zwischen Friedberg und Nordwestkreuz Frankfurt 8 Kilometer Stau, hier hat es gleich zweimal gekracht. Und A643 Mainz Richtung Wiesbaden, zwischen Mainz-Gonsenheim und Schiersteiner Kreuz steht ihr auf 3 Kilometern. Das waren die wichtigsten Meldungen. Mehr Infos auch für eure Strecke jederzeit in der kostenlosen Harmonie-App. In Fritzlar wird geblitzt, Stadtteil Geismar, beide Richtungen in Höhe vom neuen Friedhof.
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Schön, dass ihr dabei seid hier bei Harmonie. Ich bin Jonas und ich sag Hallo. Dass Eltern und ihre Kinder die gleiche Musik mögen, ist nicht selbstverständlich. Bei ja, so 25 bis 35 Jahren Differenz. Da sind ja ganz oft auch andere Künstler aktiv und angesagt. Es gab aber eine Ausnahme Anfang der 80er. Eine Gruppe fanden Mami, Papi und auch das kleine Hänschen cool. Die Stones sind 1981 mit Start Me Up zurückgekehrt. Und die sind damit direkt ins frisch gebackene Musikfernsehen MTV eingestiegen. Für eine ganze Generation von Kindern und Jugendlichen, das war Pflicht. Und die haben da die Rolling Stones gesehen mit einem recht einfachen, aber effektiven Video. Die fünf Jungs vor schwarzem Hintergrund auf schwarzem Boden, sie performen diesen Song mehr nicht. Aber bei einer Persönlichkeit wie Mick Jagger ist das ja wirklich stark genug, um die Kids zu beeindrucken. Das war direkt Hot Rotation bei MTV, also es lief richtig viel. Und so sind die Jungs und Mädels damals ganz ohne Einfluss von den Eltern Stones-Fans geworden. Timing ist manchmal alles. Hier, Hit It bei Harmonie.

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0: Das Hessenwetter.
1: Auch wenn man sich das morgens immer nicht vorstellen kann. Später gibt es 19 bis 23 Grad und ganz viel Sonnenschein. Das berühmte goldene Oktoberwetter. Auch morgen noch einmal sonnig und nur locker bewölkt mit 19 bis 24 Grad.
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1: Achtung auf der A67 Darmstadt Richtung Mannheim. Zwischen Darmstädter Kreuz und Pfungstadt sind möglicherweise Personen auf der Fahrbahn. A3 Würzburg-Frankfurt zwischen Seligenstadt und Obertshausen. 12 Kilometer Stau, ein Unfall plus ein defekter LKW. A5 Kassel Richtung Frankfurt zwischen Friedberg und Nordwestkreuz Frankfurt. 8 Kilometer Stau an geräumter Unfallstelle. Da hat es jetzt im Stau allerdings schon wieder gekracht. Und die A45 Aschaffenburg-Hanau zwischen Seligenstädter Dreieck und Kleinostheim. 2 Kilometer Stau an der Baustelle. Das waren die wichtigsten Meldungen. Mehr Infos auch für eure Strecke jederzeit in der kostenlosen Harmonie-App. Hab noch einen Blitzer aus dem Landkreis Marburg-Biedenkopf für euch. Aufgebaut in Neustadt auf der Querallee, beide Richtungen in Höhe von einem Supermarkt.
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1: Mit Trixi. Heute ist Dienstag, der 6. Oktober. Waage. Beim zweiten Mal hinsehen entpuppt sich ein vermeintliches Hindernis heute möglicherweise als Chance.
2: Skorpion.
1: Diskutieren ist nicht immer gut. Klappe halten ist manchmal gar nicht verkehrt.
2: Schütze.
1: Deine Ziele kannst du jetzt nur mit Mut und Tatkraft erreichen. Also trau dich.
2: Steinbock.
1: Schau nicht danach, was andere gerade tun. Zieh einfach dein Ding durch.
2: Wassermann.
1: Du läufst Gefahr, nicht richtig zuzuhören. Kommuniziere jetzt bewusst.
2: Fische.
1: Dein Esprit prickelt heute wie Champagner. Du verzauberst alle mit deinem Charme.
2: Widder.
1: Vielleicht warten heute ein paar kleine Hindernisse auf dich. Kein Problem, du springst elegant darüber.
2: Stier.
1: Jede Meinung ist es wert, gehört zu werden. Du zeigst heute viel Toleranz.
2: Zwillinge.
1: Vielleicht solltest du mit den Kollegen ein Team bilden. Ihr seid doch ein Team.
2: Krebs.
1: Heute lohnt es sich auch mal rechts und links vom Weg nach interessanten neuen Pfaden Ausschau zu halten.
2: Löwe.
1: Du liebst es heute besonders, dich unter die Leute zu mischen und in der Gruppe aktiv zu sein.
2: Jungfrau.
1: Fühlst du dich vernachlässigt, dann such das offene Gespräch mit deinen Leuten. Schönen Dienstag euch.
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1: Noch ist frisch, aber später gibt es 19 bis 23 Grad. Ganz viel Sonnenschein, das berühmte goldene Oktoberwetter. Auch morgen noch einmal sonnig und nur locker bewölkt bei 19 bis 24 Grad.
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1: Achtung, auf der A66 Frankfurt-Wiesbaden am Nordwestkreuz Frankfurt liegen Spanngurte, und zwar auf der Verbindung zur A5 Richtung Frankfurt. A3 Würzburg-Frankfurt zwischen Seligenstadt und Offenbacher Kreuz 6 Kilometer Stau an geräumter Unfallstelle und ein defekter LKW steht da noch. Die A5 Darmstadt-Heidelberg zwischen Zwingenberg und Bensheim 2 Kilometer Stau, Tagesbaustelle. A67 Mannheim-Darmstadt zwischen Lorsch und Gernsheim hat's gekracht, 1 Kilometer der Stau. Und A67 Mönchhof-Dreieck Richtung Darmstadt zwischen Mönchhof-Dreieck und Rüsselsheimer Dreieck 2 Kilometer Stau nach dem LKW-Unfall gestern. Das waren die wichtigsten Meldungen. Mehr Infos auch für eure Strecke jederzeit in der kostenlosen Harmonie-App. In Marburg wird geblitzt, Universitätsstraße in Höhe Amtsgericht, beide Richtungen, und im Landkreis Darmstadt-Dieburg zwischen Münster und Altheim kurz nach dem Kreisel.
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D-Mark in der ersten Klasse, 2 D-Mark in der zweiten Klasse, 3 D-Mark in der dritten Klasse und so weiter und so fort. So war das in den 80ern mit dem Taschengeld bei mir. Und fürs Zeugnis gab es dann nochmal einen Bonus obendrauf, je nach Noten. Die waren meist nicht so gut. Die Münzen wurden dann immer ganz stolz ins Sparschwein reingestopft. Das war so weiß mit so Blümchen drauf. Und wenn es dann prall gefüllt war, wurde es natürlich geschlachtet und das Taschengeld dann

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Mixi für euch mit Jonas. Hallo zusammen. Die Posterboys unserer Jugend. Die Bravo-Starschnitte von früher. Die Teenie-Idole aus den 80ern. Ja, im Vergleich zu heute gab es da recht wenig, oder? Heutzutage schon mit 14, 15 bekannt werden, das ist ja gar kein Thema. Ja, Stichwort Social Media. Aber in den 80ern, da gab es nicht so die Plattform dafür. Kein YouTube, kein Insta, kein TikTok. Das Phänomen Kinderstar, das war wirklich sehr, sehr vereinzelt. Die wenigen, die es da gab, die habe ich jetzt mal zusammengesammelt und rausgepickt. Und wir legen mal mit einer los, die war sehr, sehr jung. Ja.

Schloss. 15 Jahre war sie da alt. Danach ging dann die Karriere für sie los im Fernsehen. Sogar noch jünger war Sophie Marceau. Als sie La Boom die Fete gemacht hat mit diesem Song hier. Ja, Marceau, später Weltstar geworden. Das haben auch noch ein paar andere geschafft. Als Jugendliche auf der 80er Kinoleinwand und heute große Nummern in Hollywood. John Cusack, Fred Savage, Matt Damon, Sarah Jessica Parker, Molly Ringwald. Aber in der Musik, da sind die Namen doch eher selten. Wenn wir jetzt mal Anke Engelke ausklammern, die ja wirklich auch Fernseh- und Schauspielstar ist, dann bleibt nur noch sie hier übrig. Die hatte ihren Durchbruch mit 15. Da wirkt der Songtitel schon fast ein bisschen fragwürdig, ne? Jetzt hier für euch bei Harmony, Tiffany mit I Think We're Alone Now.

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1: Guten Tag. Spionageverdacht in Deutschland auf höchster Ebene. Die Polizei hat den früheren BND-Präsidenten August Hanning festgenommen und neben ihm noch einen weiteren Ex-Geheimdienst-Mitarbeiter, hat die Bundesanwaltschaft mitgeteilt. Beide sollen jahrelang Informationen abgezapft und weitergegeben haben. Dabei geht es offenbar nicht um eine Verbindung zu Russland, berichten WDR, NDR und die Süddeutsche. Der neue Landtag in Magdeburg kommt in diesen Minuten zusammen, zum ersten Mal seit der Wahl. Die AfD könnte zum ersten Mal einen Landtagspräsidenten stellen, dagegen wurden mehrere Proteste angekündigt. Bei der Landtagswahl war die AfD mit knapp 44% stärkste Kraft geworden. Harmonie-Reporterin Fiona Reinhardt.
2: Der Verfassungsschutz hat die AfD in Sachsen-Anhalt als gesichert rechtsextrem eingestuft. Deswegen wollen die Bündnisse vor dem Landtag ein Zeichen setzen. Zum Beispiel sollen im Chor die ersten 20 Artikel des Grundgesetzes vorgelesen werden. Die beschreiben zentrale Prinzipien Deutschlands wie die Demokratie und die Gewaltenteilung. Unterstützung bekommt die AfD dagegen vom BSW. Das will für den Kandidaten der AfD stimmen und ihm so zu einer Mehrheit verhelfen. Gründerin Sarah Wagenknecht findet, die stärkste Fraktion eines Landtags sollte auch den Landtagspräsidenten stellen.
1: Was stinkt hier so? Ein metallischer, brandähnlicher Gestank zieht aktuell über die Innenstadt von Siegen. Die Feuerwehr sucht seit Stunden vergeblich nach der Ursache. Laut den Einsatzkräften ist der Geruch zwar unangenehm, aber nicht gesundheitsgefährdend. Vor 2 Wochen hatte es schon mal so gestunken.
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1: Weniger Chips und Limo, dafür mehr Hüttenkäse und Gemüse im Einkaufswagen. Weil immer mehr Menschen mit Medikamenten abnehmen, verändert sich offenbar der Lebensmitteleinkauf in Deutschland. Laut einer YouGov-Studie streichen Nutzer von Abnehmspritzen vor allem ungesunde Snacks von ihrem Einkaufszettel. Dafür steigt die Nachfrage nach proteinreichen Produkten wie Skier. Das veränderte Kaufverhalten könnte demnach einen möglichen Umsatzrückgang von rund 325 Millionen Euro jährlich für den Lebensmittelhandel bedeuten. Und damit schauen wir noch zur Börse. Der DAX ist leicht im Plus.
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4: Auf uns wartet heute wieder jede Menge Sonnenschein. Man sieht sie auch schon, insbesondere am Nachmittag dann. Die Luft erwärmt sich auf angenehme 19 bis 23 Grad. Morgen nochmal sonnig, nochmal nur wenige Wolken und nochmal 19 bis 24 Grad.
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4: Achtung auf der B43 im Kreis Groß-Gerau. Zwischen Raunheim und Rüsselsheim sind möglicherweise Personen auf der Fahrbahn. A3 Frankfurt-Köln. Zwischen Kelsterbach und Raunheim 3 Kilometer Stau nach LKW-Unfall. Die Abfahrt Raunheim ist derzeit gesperrt. Weiter auf der A3 Richtung Kölle zwischen Raunheim und Wiesbadener Kreuz nochmals 2 Kilometer Stau. A5 Darmstadt-Heidelberg zwischen Zwingenberg und Bensheim 2 Kilometer Stau wegen einer Tagesbaustelle und A67 Mannheim Richtung Darmstadt. Ein defekter LKW zwischen Lorsch und Gernsheim sorgt dort für 3 Kilometer Stau. Das waren die wichtigsten Meldungen. Mehr Infos auch für eure Strecke. Jederzeit in der kostenlosen Harmonie-App. 2 Blitze habe ich noch für euch. Der Ortsausgang von Schlierbach in Richtung Schwalmstadt und die Limburger Straße in Brechen Richtung Oberbrechen. In Höhe der Tankstelle parkt ein weißer Transporter.
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0: Zeitmaschine.
1: Morty, du musst mit mir zurückkommen.
2: Wir reisen ins Jahr 1988. Wir alle sitzen vor dem Fernseher und verfolgen, wie ein Zottelwesen namens Alf mit seinem Raumschiff in der Garage der Familie Tanner landet. Und im Radio lief in dem Jahr dieser Song.

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1: Willkommen im südamerikanischen Dschungel, willkommen im Jahr 1982, willkommen zu den wildesten Dreharbeiten, die ein Multimillionenprojekt so haben kann. Willkommen zu Werner Herzogs Fitzcarraldo und zur kontroversesten Rolle von Klaus Kinski. Achso, ja, na gut, dann lassen wir seinen berühmten Ausraster heute mal weg. Der Dreh war ohnehin völliger Wahnsinn, aber erstmal kurz zur Story.
2: Ich werde mein Opa bauen!
1: Mitten im peruanischen Urwald, da soll ein Opernhaus entstehen. Der Kautschukhändler Brian Fitzgerald, genannt Fitzcarraldo, der ist Anfang des 20. Jahrhunderts besessen von dieser Idee. Mit einem riesigen Dampfschiff durchquert der Fanatiker die Oberläufe vom Amazonasgebiet. An einer unpassierbaren Stelle, da bleibt ihm aber nur eins, den Kahn über einen waldigen Hügel von einem Fluss in den nächsten ziehen. So, und wie stellt man sowas filmisch am besten dar? Man geht in ein Studio, man baut die ganze Szene in klein nach, ein Modell vom Schiff, und dann filmt man diese Miniaturwelt einfach ab. Nicht so Werner Herzog. Der Mann hat einen 300-Tonnen-Dampfer gebaut, der hat einen halben Hektar Wald gerodet und das ganze Manöver in Echtzeit vor die Kamera gebracht.
3: If I abandon this project, I would be a man without dreams. And I don't want to live like that. I live my life or I end my life with this project.
1: Na super, neben dem cholerischen Hauptdarsteller auch noch ein größenwahnsinniger Regisseur. Das Ergebnis waren schwer verletzt am laufenden Band, ein Haufen überforderter Ureinwohner, die Klaus Kinski ans Leben wollten, und ein Schiffswrack, das noch lange im Dschungel verrotten wird. Trotzdem, Fitzcarraldo gehört zu den bedeutendsten deutschen Filmen der 80er. Der begeistert bis heute, und Werner Herzog, der hat sogar die Auszeichnung als bester Regisseur in Cannes gewonnen.
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1: Guten Tag. Spionageverdacht gegen einen Ex-Geheimdienstboss in Deutschland. Die Polizei hat den früheren Präsidenten des Bundesnachrichtendienstes festgenommen, August Hanning. Die Bundesanwaltschaft wirft ihm versuchten Landesverrat und Spionage vor. Harmonie-Reporter Jan-Henner Reitze.
2: Bis 2005 war Hanning BND-Präsident, später wechselte er als Sicherheitsberater in die Privatwirtschaft. Für diese Tätigkeit soll er seinen ehemaligen Büroleiter als Quelle angezapft haben, der immer noch für den BND arbeitete und dem jetzt Beihilfe vorgeworfen wird. Er wurde ebenfalls festgenommen. Über Jahre soll Hanning so einen anderen Nachrichtendienst mit internen BND-Infos versorgt haben.
1: Großer Protesttag heute in Frankreich. Dazu haben die Gewerkschaften an Gymnasien und Unis aufgerufen. Es geht vor allem um mehr Geld für Bildung. Seit Tagen demonstrieren Schüler in Frankreich gegen Lehrermangel und marode Schulgebäude. Harmonie-Reporter Michael Evers.
3: Zwar rief Premierminister Le Cornu die Ministerien am Wochenende auf, konkrete Verbesserungen an den Schulen des Landes einzuleiten. Mit solchen Ankündigungen alleine aber wollen die jungen Leute sich nicht zufrieden geben. In Paris und vielen anderen Großstädten sind deshalb Demonstrationen geplant. Dazu kommen Vorwürfe von Polizeigewalt. Im nordfranzösischen Lens etwa verlor ein Schüler durch eine von Beamten abgefeuerte Granate eine Hand. Darüber sind nicht nur die Schüler empört, auch Politiker haben sich entsetzt geäußert.
1: Gut für alle, die sich ein Elektroauto kaufen wollen. Sie kosten im Schnitt nur noch rund 2.100 Euro mehr als Verbrenner. Der große Preisabstand ist laut einer Studie von Center Automotive Research geschrumpft. Harmonie-Reporterin Diana Kramer.
4: Der E-Automarkt ist enorm dynamisch. Sogenannte Stromer waren in den Anfängen der E-Mobilität teils noch 15.000 Euro teurer als vergleichbare Verbrennermodelle und damit für viele unerschwinglich. Inzwischen sorgen günstigere Preise, die staatliche E-Auto-Prämie und nicht zuletzt gestiegene Spritpreise aber für eine deutlich gestiegene Nachfrage. Und weil immer mehr und auch günstigere E-Modelle auf den Markt kommen, können Kunden von höheren Rabatten profitieren.
1: Für viele ist er der beste Fußballer aller Zeiten. Lionel Messi beendet heute seine Karriere im argentinischen Nationalteam mit einem Spiel gegen Benin in Buenos Aires. In seiner Heimat ist Messi quasi ein Heiliger. Er war 21 Jahre Nationalspieler und hat Argentinien vor 4 Jahren zum WM-Titel geführt.
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5: Jede Menge Sonnenschein, insbesondere am Nachmittag. Die Luft erwärmt sich noch auf angenehme 19 bis 23 Grad. Auch morgen noch einmal sonnig und nur locker bewölkt. Die Temperaturen unverändert und das ist eine gute Nachricht.
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5: Los geht's auf der A3 Frankfurt-Köln. Zwischen Kelsterbach und Raunheim 5 Kilometer Stau nach dem LKW-Unfall. Die Abfahrt Raunheim außerdem gesperrt. A5 Darmstadt-Heidelberg. Zwischen Zwingenberg und Bensheim 2 Kilometer Stau wegen der Tagesbaustelle. Und A67 Mannheim Richtung Darmstadt. Zwischen Lorsch und Gernsheim 2 Kilometer Stau wegen eines defekten LKW. Das waren die wichtigsten Meldungen. Mehr Infos auch für eure Strecke. Jederzeit in der kostenlosen Harmony-App. Blitzer. Auf der B27 unter anderem zwischen Hünfeld und Fulda. Aufgebaut in Höhe Rückers. Außerdem in Kassel-Wilhelmshöhe auf der Druseltalstraße. Stadteinwärts an einer Bushaltestelle.
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1: Als Super-Tollpatsch Mr. Bean wurde der britische Schauspieler und Komiker Rowan Atkinson berühmt. Die gleichnamige Fernsehserie wurde erstmals im Jahr 89 produziert und anschließend in 245 Ländern ausgestrahlt. Der ständige Begleiter von Mr. Bean ist ein Teddybär, den er wie einen Menschen behandelt. Wie heißt er? Irma oder Teddy? Das ist die Flashback-Frage. Ihr habt 5 Sekunden. Und richtig ist Teddy. Ganz simpel. Irma Gobb war die Freundin von Mr. Bean. Die Serie lief über einen Zeitraum von 6 Jahren. Trotzdem wurden lediglich 15 Episoden produziert. Einen Clip, wie Mr. Bean mit Teddy einen Asterix-Comic liest, könnt ihr euch anschauen in der Welt der 80er online und in der App. Dort lest ihr auch, warum Atkinson das Spielen der Rolle selbst als stressig bezeichnet hat.
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0: Hier ist Jonas für euch bei eurem Lieblings-80er-Radio. Hallo in die Runde.
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0: Ein Knoten im Kopf oder ein Knoten in der Zunge, ich weiß nicht, was es war. Vielleicht war es auch einfach noch ein bisschen zu früh, als ich bei unserer Hörerin Anne in Bad Orb angerufen habe. Eigentlich hatte ich ja super Nachrichten für sie. Geschenkte Tickets für Nights on Broadway, A Tribute to the Bee Gees. Das ist so ein langer Titel. Und irgendwie wollte der nicht so recht raus. Ich schicke euch zu A Nights of the Bee Gees. Nights on Broadway.
2: Oh, warte mal, ich guck. Michael, wo bist du?
3: Hier.
2: Guck mal. Nochmal sagen.
3: Was denn?
0: Hallo Michael, hier ist der Jonas vom 80er Radio Harmony. Ich habe dich und die Anne gerade zu einer Tribute-Show zu den Bee Gees geschickt.
3: Das ist aber schön.
2: Das ist eine tolle Sache.
0: Die Anne und ihr Mann Michael, die erleben noch in diesem Herbst ihre Lieblingsmusik live. Eine großartige Covergruppe der Bee Gees, die ist zu Gast in Fulda. 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
1: Guten Tag. Erstmals in Deutschland stellt die AfD einen Landtagspräsidenten. In Sachsen-Anhalt wurde Tobias Rausch mit knapp 58% der Stimmen in das Amt gewählt im ersten Wahlgang. Die Stimmen der AfD hätten alleine nicht gereicht. Zuvor hatte auch das BSW angekündigt, für den AfD-Kandidaten zu stimmen. Laut Wahlergebnis

0: Ergebnis müssen aber auch noch Abgeordnete anderer Parteien Rausch gewählt haben. Der Verfassungsschutz stuft die AfD in Sachsen-Anhalt als gesichert rechtsextrem ein. Spionageverdacht in Deutschland auf höchster Ebene. Die Polizei hat den früheren BND-Präsidenten August Hanning festgenommen. Und neben ihm noch einen weiteren Ex-Geheimdienst-Mitarbeiter, hat die Bundesanwaltschaft mitgeteilt. Beide sollen jahrelang Informationen abgezapft und weitergegeben haben. Dabei geht es offenbar nicht um eine Verbindung zu Russland, berichten WDR, NDR und die Süddeutsche. Sie sind geisterhafte Boten aus dem Weltraum, heißt es vom Nobelpreiskomitee. Sogenannte Neutrinos. Und im Zusammenhang mit denen gibt's in diesem Jahr den Physik-Nobelpreis. Er geht an den britisch-amerikanischen Forscher Francis Hudson. Er hat demnach erkannt, dass man die quasi unsichtbaren Teilchen mit Eis am Südpol messen kann. Großstädte wie Frankfurt werden wohl weiter wachsen, während Landstriche immer leerer werden. Deutschlandweit geht die Einwohnerzahl laut einer neuen Studie spürbar zurück. Das Berlin-Institut rechnet damit, dass wir im Jahr 2045 nur noch gut 81,8 Millionen Menschen sind. Aktuell leben rund 83,3 Millionen Menschen in Deutschland. Besonders ländliche Kreise in Ostdeutschland verlieren massiv Einwohner. Wenn es in Frankfurt von Autoren und Lesefans nur so wimmelt, dann startet die Buchmesse. Heute ist die Eröffnung. Ab morgen trifft sich hier die Fachwelt und wird vieles Neues entdecken. Harmonie-Reporter Lennart Nickel.
1: Das neue Hallenkonzept soll für mehr Orientierung und weniger Gedränge sorgen, sagt mir Buchmessedirektor Boos. Im Mittelpunkt stehen Begegnungen, etwa auf der neuen Community Stage in der Festhalle, wo Autoren, Content Creator und Fans zusammenkommen. Das Gastland will mit seinem Motto hingegen verwirren: Tschechien, ein Land an der Küste, obwohl es gar keine hat. Die Tschechen beziehen sich auf das Wintermärchen von Shakespeare. Wer das ganze Rätsel dahinter lösen will, kann das ab Freitag tun. Dann öffnet die Buchmesse für alle.
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3: Auf uns wartet heute wieder jede Menge Sonnenschein, insbesondere jetzt so langsam am Nachmittag. Die Luft erwärmt sich auf angenehme 19 bis 23 Grad. Auch morgen noch einmal sonnig und nur noch locker bewölkt bei sagenhaften 19 bis 24 Grad.
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3: Achtung, auf der A6 Kaiserslautern Richtung Mannheim zwischen Viernheimer Kreuz und Kreuz Mannheim liegen ein Reifen und Reifenteile auf der Autobahn. A3 Frankfurt-Köln zwischen Kelsterbach und Raunheim, 3 Kilometer Stau nach dem LKW-Unfall. Die Abfahrt Raunheim ist gesperrt. Und A67 Mönchhof-Dreieck Richtung Darmstadt zwischen Mönchhof-Dreieck und Rüsselsheimer Dreieck, 2 Kilometer Stau, die Nachwehen des schweren LKW-Unfalls von gestern. Das waren die wichtigsten Meldungen. Mehr Infos auch für eure Strecke jederzeit in der kostenlosen Harmonie-App. Blitze habt ihr uns unter anderem in Korbach gemeldet, Briloner Landstraße, kurz nach dem Supermarkt. Und das ist wichtig für alle, die heute in Münster unterwegs sind. Ein Blitzer aufgebaut auf der Licher Straße in Höhe der Bushaltestelle.
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2: Das Leben ist locker, das Leben ist leicht, aber der ESC ist nicht das echte Leben und der ist manchmal ein bisschen fies. Das musste auch diese Happy-Go-Lucky-Nummer hier im Jahr 85 feststellen. Geht erstmal los wie eine Sendung im Kinderfernsehen. Das sind MFÖ aus der Türkei. Drei Herren Mitte 30, alle in weißen Anzügen mit weißen Hüten, wie aus dem neuesten Mafia-Film von Martin Scorsese. Die Jungs sind aber ganz brav, die singen nur blöd vor sich hin. Dai, di, dai, dai, so heißt der Song. Einen tieferen Sinn hat das nicht. Er dreht sich einfach um eine frische Liebe. Und soll auch ein bisschen Laune machen. Musikalisch fehlt da aber jeder Anspruch. Das sehen fast alle so, außer die Schweizer Jury. Die verpasst dem Trio am Ende satte 12 Punkte. Das Ergebnis, ein stabiler 14. Platz für... Nein, die Türkei.
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Nach Timbuktu und zurück. Ganz weit weg haben die sich wohl gewünscht. Also die von der Band, die wir gleich spielen. Deswegen nennen die sich auch nicht Timbuktu, sondern Timbuktu. Und weil sie eigentlich aus Texas kommen, klingen sie nach Viehherden und Cowboy-Romantik. Jetzt für euch im 80er Radio Harmony. Timbuktu. 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
1: Guten Tag. Zum ersten Mal in Deutschland stellt die AfD einen Landtagspräsidenten. Das Parlament in Sachsen-Anhalt hat Tobias Rausch im ersten Wahlgang gewählt. Er bekam 48 Stimmen, AfD und BSW kommen zusammen auf 44. Es müssen also auch noch Abgeordnete von anderen Parteien für ihn gestimmt haben. Rausch sagte nach der Wahl:
2: Die Zeiten von politischen Brandmauern sollten der Vergangenheit angehören. Dieser Verantwortung sollten wir uns immer bewusst werden. Ich wünsche mir deshalb, dass dieser Landtag trotz aller politischen Grundsätze und Gegensätze ein Ort bleibt, an dem miteinander gesprochen wird. Dass wir miteinander reden, bevor wir Gespräche grundsätzlich ausschließen.
1: Die Zahl der Kriegsverbrechen

0: Rettungsdienstverweigerer in Deutschland steigt weiter steil an. Bis Ende August sind laut Medienberichten dieses Jahr schon gut 12.000 Anträge beim zuständigen Bundesamt eingegangen. Harmonie-Reporter Dirk Zeitler.
1: Dafür gibt es naheliegende Gründe. Da ist das Gesetz über den neuen Wehrdienst. Kern ist die verpflichtende Musterung für junge Männer. So sollen Freiwillige rekrutiert werden. Doch melden sich zu wenige, kann der Bundestag über eine sogenannte Bedarfswehrpflicht entscheiden. Ein weiterer Grund für den steilen Anstieg dürfte in der brenzlichen Sicherheitslage und der damit bei vielen verbundenen Kriegsangst liegen.
0: Für viele ist er der beste Fußballer aller Zeiten. Lionel Messi beendet heute seine Karriere im argentinischen Nationalteam mit einem Spiel gegen Benin in Buenos Aires. Und Harmonie-Reporter Thomas Brockt, der Abschied dürfte emotional werden.
2: Es werden wohl viele Tränen fließen. Einen unvergesslichen Tag erwartet Argentiniens Trainer Scaloni. Und die Fans werden ihren Fußballgott, der das Team vor 4 Jahren zum WM-Titel führte, noch einmal feiern. Im Sondertrikot mit goldener Rückennummer wird Messi auflaufen und sich nach 21 Jahren verabschieden. Es tut mir in der Seele weh, aber es ist an der Zeit, hat Messi gesagt. Für seinen Verein Inter Miami wird der 39-Jährige aber weiter spielen.
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0: Gut für alle, die sich ein Elektroauto kaufen wollen. Sie kosten im Schnitt nur noch gut 2.100 Euro mehr als Verbrenner. Der große Preisabstand ist laut einer Studie von Center Automotive Research geschrumpft. Der Grund demnach, es kommen gerade viele neue und günstige E-Autos auf den Markt. Schauen wir noch zur Frankfurter Börse. Der DAX ist leicht im Plus.
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5: Ja, sonnig und trocken ist es. So bleibt es auch heute Abend. 20 bis 25 Grad. In der Nacht, da gibt es später Nebel. 10 bis 6 Grad, so weit geht's runter. Mittwoch ist dann freundlich. Und 19 bis 24 Grad. Bitte? Ja, ich weiß, dass morgen Mittwoch ist. Hätte ich auch sagen können. Hast du vollkommen recht. Brain Fog.
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5: Achtung auf der A5 Frankfurt-Darmstadt zwischen Frankfurt-Westhafen und Frankfurt-Niederrad. Da ist jemand, der auf der Straße rumläuft. Also bitte in beiden Richtungen besonders vorsichtig fahren. A3 Frankfurt-Köln zwischen Kelsterbach und Raunheim. 3 Kilometer Stau wegen Bergungsarbeiten nach dem LKW-Unfall auf der rechten Spur. Hier war außerdem Kühlmittel ausgelaufen. Dadurch ist die Abfahrt Raunheim gesperrt. A661 Oberursel-Egelsbach zwischen Bad Homburger Kreuz und Frankfurt-Eckenheim 4 Kilometer stockend und in Stadtgebiet Eschwege eine Vollsperrung der Reichensechser Straße in beiden Richtungen. Hier ist die Feuerwehr im Einsatz, also bitte umfahrt das Gebiet weiträumig.
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herzlich willkommen in eurem Dienstagnachmittag. So langsam geben es auch die Temperaturen her, dass ich mir mal in Memory of the 80er ein paar pinke Stulpen häkle. Ja, ich häkel. Ist geil. Von Handarbeiten jetzt aber wieder rüber zum nächsten Song. Der ist von 85. Den fand ich so geil damals. Und bis ich verstanden habe, dass das kein Song über einen 19-jährigen Boy aus Vietnam ist, der irgendeiner Tussi den Kopf verdreht hat, da sind auch so ein paar Englischstunden in der Schule ins Land gegangen. Ein Antikriegssong ist es. Paul Hardcastle und 19 in Dannys Popshow beim 80er.

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0: jetzt einen Blick über den schulterfreien Pulli zurück auf die Mode im Jahr 82. War voll geprägt von den ganzen Tanzfilmen damals. Schweißbänder, Stulpen, Buddies. Ich habe meinen Buddy aus den 80ern gerade wiedergefunden. Den habe ich jetzt dem Dackel meiner Nachbarin als Mantel für den Herbst geschenkt. Ich passe da nicht mehr rein. Tanzen tue ich immer noch. Zur Mucke aus demselben Jahr. Die Knie und Hüfte knacken mit im Takt. Jetzt zu Schalamar.
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Leute, was ist nur passiert? Ey, diese ganzen KI-generierten Bilder. Du weißt echt nicht mehr, ob Brad Pitt nur wirklich neben dir bei Rewe an der Kasse gestanden hat oder nicht. Schlimm. Aber die 80er, die hatten ja nun auch ihre technischen Neuerungen. Und da hat sich 1988 zum Beispiel richtig, richtig schräg angefühlt, erinnere ich mich, als die CD-ROMs die Enzyklopädien in den Bücherregalen abgelöst hat, haben. Waren ja mehrere, ne? Wurde ja nicht nur eine erfunden und die stand dann bei Herrn, wer hat die eigentlich erfunden, die CD-ROM? Na, bei irgendeinem so Bonzen im Regal, naja, egal. Auf jeden Fall, bis dato, da habe ich ja meinen Vater immer angerufen aus einer Telefonzelle, wenn ich gerade was nicht wusste, ne? Das hat auch richtig viel Zeit gekostet, ne? Erstmal dahin latschen und dann die Kohle einwerfen und Papa anrufen und der ist dann vom Telefon weggegangen und musste in sein Bücherregal und da stand dann die Enzyklopädie und dann war ich mit der Antwort auf meine Frage meist auch nicht so richtig zufrieden. Ich erinnere mich, wie mein Vater meine Frage einmal damit beantwortet hat: Du Daniela, Morten Harket steht hier, hat eine Frau und Norwegen ist 14 Stunden Autofahrt entfernt. Im selben Jahr ist auch dieser Song hier rausgekommen. Der ist nicht von Aha, aber trotzdem voll geil. Hier ist Tracy.

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1: Guten Tag. Spionageverdacht gegen einen Ex-Geheimdienstboss in Deutschland. Die Polizei hat den früheren Präsidenten des Bundesnachrichtendienstes festgenommen, August Hanning. Die Bundesanwaltschaft wirft ihm versuchten Landesverrat und Spionage vor. Harmonie-Reporter Jan-Henner Reitze.
2: Bis 2005 war Hanning BND-Präsident, später wechselte er als Sicherheitsberater in die Privatwirtschaft. Für diese Tätigkeit soll er seinen ehemaligen Büroleiter als Quelle angezapft haben, der immer noch für den BND arbeitete und dem jetzt Beihilfe vorgeworfen wird. Er wurde ebenfalls festgenommen. Über Jahre soll Hanning so einen anderen Nachrichtendienst mit internen BND-Infos versorgt haben.
1: Erstmals in Deutschland stellt die AfD einen Landtagspräsidenten.

0: In Sachsen-Anhalt wurde Tobias Rausch mit knapp 58% der Stimmen in das Amt gewählt im ersten Wahlgang. Die Stimmen der AfD hätten alleine nicht gereicht. Zuvor hatte auch das BSW angekündigt, für den AfD-Kandidaten zu stimmen. Laut Wahlergebnis müssen aber auch noch Abgeordnete anderer Parteien Rausch gewählt haben. Der Verfassungsschutz stuft die AfD in Sachsen-Anhalt als gesichert rechtsextrem ein. Die Proteste für bessere Schulen in Frankreich und Belgien eskalieren weiter. Besonders heftig war es heute in Belgien. Über 20 Polizisten und 15 Grundschüler wurden durch Steine und Feuerwerkskörper verletzt, berichtet die Nachrichtenagentur Belga. Auch in Frankreich schlägt der Schülerprotest laut Innenministerium immer wieder in Gewalt um. Tausende Menschen wurden zuletzt festgenommen. Diese Woche haben sich viele Lesefans rot im Kalender angestrichen. In Frankfurt wird um 17 Uhr die Buchmesse eröffnet. An die 250.000 Besucher werden erwartet. Und bevor es richtig losgeht mit dem Trubel, da hast du schon mal einen Blick aufs Messegelände geworfen. Harmonie-Reporter Yannick Schick.
1: Ja, Gabelstapler sausen an mir vorbei. Palettenweise werden Bücher hier in die Halle gebracht. Erstmal öffnet die Buchmesse für die Fachbesucher und die treiben vor allem Sorgen um. Weniger Menschen lesen, dazu das Thema KI. Ab Freitag dürfen dann auch die Otto-Normalleser rein und für die ist wichtig, vorher nochmal genau informieren, wo welche Verlage und Autoren sind. Viele Publikumsmagneten sind umgezogen, weg von Halle 3. Da gab es in den vergangenen Jahren immer wieder Chaos und lange Schlangen.
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3: Das ist sonnig und trocken, das bleibt auch so bis heute Abend. 25 Grad heute nochmal. In der Nacht gibt's später Nebel, 10 bis 6 Grad, soweit geht's runter. Morgen dann freundlich und 24 Grad höchstens.
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3: Achtung auf der A3 Frankfurt-Würzburg zwischen Frankfurt Süd und Offenbacher Kreuz. Da liegen blaue Säcke auf der linken Spur. Oh, meine Faschingskostüme. Jedes Jahr dasselbe. Als Müllsack. Steht mir sehr. Achtung auf der B260 im Rheingau-Taunus-Kreis in der Abfahrt Wallhof. Da liegt ein Wasserhahn auf der Straße. Oh, das wäre auch mal eine Idee. Als Wasserhahn bin ich auch noch nie gegangen. A3 Frankfurt-Köln zwischen Kelsterbach und Raunheim. 5 Kilometer Stau, da gibt's gerade Bergungsarbeiten. Ein LKW-Unfall dort auf der rechten Spur. Hier war außerdem Kühlmittel ausgelaufen. Dadurch ist die Abfahrt Raunheim gesperrt. A3 Frankfurt-Köln zwischen Montabaur und Dreieck-Dernbach. Da steht ein kaputter Laster auf der rechten Spur. Und die A67 Mannheim-Darmstadt zwischen Lorsch und Gernsheim. 2 Kilometer Stau an einer ungesicherten Unfallstelle auf der linken Spur.
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3: Ah, den trage ich jetzt noch manchmal als

0: jetzt habe ich hier ein super schönes Nikolaus-Geburtstags-Erntedank oder einfach so Mitbringsel-Geschenk. Ist gerade rausgekommen, das 80er-Jahre-Quiz. Das ist ein Kartenspiel und das Geilste ist, da gibt's keine Regeln. Praktiziere ich seit 1980 selber ständig. Außer beim Putzplan zu Hause, da muss mein Mann sich schon dran halten, sonst kriegt er Stubenarrest. Aber zurück zum Quiz. Das hat Autorin Ines Stickler geschrieben und designt auch. Und es macht wirklich richtig, richtig viel Spaß. Kannst du einfach auch mit auf eine Reise nehmen. Ist wirklich mega. Alles dreht sich rund um unser Lieblingsjahrzehnt und ihr könnt auschecken, wie fit ihr seid in Sachen Föhnfrisuren, dicke Schulterpolster und 100 Fragen und Antworten gibt's und da ist natürlich auch ein großer Anteil musikalisches Wissen dabei. Die Autorin selber, die stand in den 80ern wie ich voll auf Aha und da liegt es halt auch nahe, ne, dass ihr jetzt ein Quiz mit mir spielt, was sich darum dreht und wenn er gewinnt, dann kriegt ihr halt auch so ein 80er-Jahre-Quiz. Achtung, ich will von euch wissen, nichts über Aha, sondern über die Ärzte. Um welche Insel handelt es sich in diesem Song? Ruft an, wir lösen gleich zusammen auf.
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0: Wir haben es hier gerade gespielt und zwar hat reihum jeweils eine Person eine Frage vorgelesen. Wer zuerst die richtige Antwort genannt hat, hat's Kärtchen gekriegt und gewonnen hat. Wer am Ende die meisten Kärtchen oder zuerst eine bestimmte Punktezahl erreicht hat, ich weiß nicht. Hier in der Harmony-Redaktion, da sind sie natürlich alle voll die 80er-Nerds, aber ihr kriegt jetzt ein Quiz. Für die richtige Antwort zu der Frage, um welche Insel es sich handelt, in diesem Song hier, also ein 80er-Quiz, dieses Kartenspiel halt, das kriegst du jetzt, Achtung. Welche Insel ist gesucht, Ladies and Gentlemen, Boys and Girls? Harmony-Hörer Christian aus Augsburg im tiefsten Bayern.
1: Hallo, ja jetzt.
0: Hallo!
1: Moment, ich bin
0: gerade
1: tanken.
0: Oh, okay. Gilt das eigentlich immer noch, dass man an der Tankstelle nicht telefonieren soll?
1: Ach, das war doch früher mal, da könnte irgendwas explodieren. Aber das ist
0: also, okay. Ich glaube, es ist noch nie wegen einem Telefon was explodiert, oder?
1: Ja, ich bin mit dem Auto und kann jetzt...
0: Ja, aber ein geiles Netz hast du jetzt auch nicht, Christian.
1: Ja, ich weiß schon.
0: Kriegen wir es jetzt hin?
1: Ich glaube schon.
0: Okay, gut. Christian, dann sag mir doch mal die Lösung.
1: Ja, natürlich ist das schön. Das ist von Bayern.
0: Ja, dann herzlichen Glückwunsch. 80er-Quiz bestanden. So, dann gehen wir zurück in die 80er jetzt und hören den nächsten Song. Der ist der absolute Knaller. Swing Out Sister, Breakout beim 80er Radio Harmony in Dannys Popshow. Bitteschön.

0: 1984, das war so ein geiles Jahr. Da hat meine Freundin, also ihre Eltern, die haben dann Anrufbeantworter bekommen und die waren ja den ganzen Tag arbeiten und wir dann nach der Schule nur Scheiß mit dem Ding gebaut, so Ansagen im Stil von Ferris Bueller gemacht, ihre Eltern damit in den Wahnsinn getrieben. Da waren dann so Sprüche drauf wie Sanitärhandel rohrfrei, war der Haufen zu schwer, kommen wir daher. Fischzucht Müller, sie sprechen mit dem Oberhai. Oder mein Liebling, ich weiß es noch, als wäre es gestern gewesen, Pyramidenverleih Ramses, hinterlassen sie ihre Bestellung nach dem Ton. Das war so geil. Auch wie wir uns unter dem Schlagversuch ihrer Mutter immer weggeduckt haben unter dem Besen. Ne? Ja, wurde nur noch getoppt, bitte. Ja, weil der Chef angerufen hat und dann so ein Scheiß auf dem AB war. So. Was wollte ich sagen? Ach so, über die Mucke von 1984 wollte ich noch sprechen, weil die war nämlich auch geil. Jetzt zum Beispiel von Prince.
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1: Guten Tag. Zum ersten Mal in Deutschland stellt die AfD einen Landtagspräsidenten. Das Parlament von Sachsen-Anhalt hat Tobias Rausch im ersten Wahlgang gewählt. Aus Magdeburg Harmonie-Reporter Simon Kremer.
2: Am Ende waren es mehr Stimmen, als AfD und BSW gemeinsam haben. Mindestens 4 Stimmen kamen von anderen Politikern, was durchaus überraschend war. Der neu gewählte Landtagspräsident Rausch kündigte an, das Amt überparteilich zu führen und damit auch keine Abrechnung

0: verbinden zu wollen. Es gab aber auch Kritik. Grünen-Fraktionschefin Ziborra Seidlitz sagte, mit der Wahl eines Politikers einer rechtsextremen Partei sei eine Grenze überschritten.
1: Ein gigantischer Eiswürfel am Südpol, um geisterhafte Teilchen zu messen. Im Zusammenhang damit gibt's dieses Jahr den Physik-Nobelpreis für den belgisch-amerikanischen Astrophysiker Francis Hulson. Er bekommt ihn für entscheidende Beiträge zum Neutrino-Observatorium IceCube. So die Jury in Stockholm. Harmony-Reporterin Sigrid Harms.
2: Der 82-jährige Hulson ist Teilchenphysiker und erforscht sogenannte Neutrinos. Das sind winzige Teilchen ohne elektrische Ladung, die nur sehr schwach mit normaler Materie reagieren und schwer nachzuweisen sind, weshalb die Wissenschaftler sie Geisterteilchen nennen. Hulson hatte die Idee, das Eis am Südpol als riesigen Neutrino-Detektor zu nutzen. Daraus entstand das IceCube-Observatorium, das einen ganzen Kubikkilometer Eis umfasst.
1: Die Hinterbliebenen des Germanwings-Absturzes bekommen kein zusätzliches Schmerzensgeld vom Staat. Das Landgericht Braunschweig hat eine entsprechende Klage abgewiesen. Laut den Richtern müssen solche Forderungen an die Fluggesellschaft gerichtet werden. Bei dem Absturz vor 9 Jahren starben 150 Menschen, darunter 16 Schüler und 2 Lehrer. Laut den Ermittlern hatte der Co-Pilot das Flugzeug damals absichtlich gegen einen Berg gesteuert. München bekommt im Rennen um die Olympischen Sommerspiele 2036 Konkurrenz von 6 Ländern. Neben Deutschland wollen auch Katar, Indien, Südkorea, Ungarn, die Türkei und Südafrika die Spiele ausrichten, meldet das Internationale Olympische Komitee.
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4: Oh, ist das geil. Also ich finde ja, es könnte auch mal wieder regnen, ne, damit die Blümchen wachsen können und wir nicht so eine hohe Wasserrechnung haben. Aber ansonsten Sonne, ein paar Wölkchen, 25 Grad. In der Nacht wird es frisch 5 Grad. So weit geht's runter und Nebel ist am Start. Morgen dann aber so wie heute und auch bis 24 Grad.
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4: A3 Würzburg-Frankfurt zwischen Bessenbach-Walderschaff und Goldbach 4 Kilometer Stau. A3 Frankfurt-Köln zwischen Kelsterbach und Raunheim 5 Kilometer Stau. A661 Oberursel-Egelsbach in der Abfahrt Offenbach-Taunus-Ring steht ein kaputtes Fahrzeug in der Kurve. Und die A671 in beiden Richtungen zwischen Mainspitz-Dreieck und Hochheim-Süd nochmal 2 Kilometer Stau an der Baustelle. Und dann gibt es noch eine Vollsperrung zwischen Hahn und Funkstadt im Landkreis Darmstadt-Dieburg wegen eines Unfalls. Wenn ihr noch könnt, fahrt da weiträumig drum.
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4: Schönen Feierabend, falls ihr schon einen habt.

86. Da habe ich gerade ein Foto von mir aus diesem Jahr gefunden. Meine Schulterpolster waren so breit. Ich sah aus wie ein Profi-Footballer der Frankfurt Galaxy, ey. Nur, dass ich da noch einen Walkman auf hatte. Und da lief garantiert gerade dieser Song hier. Der war nämlich total neu.

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Die Sonne lädt dazu ein, den Eddie Grant eine Runde Electric Avenue singen zu lassen. Ist von 83 der Song und ich erinnere mich eigentlich nur noch daran in diesem Jahr, dass ich ständig Sehnenscheidenentzündung hatte vom vielen Dosenöffnen für die Pfirsichbowlen. Was wir damals alles so in uns reingetan haben, ne? Dass uns nicht drei zusätzliche Augen und Ohren gewachsen sind, ist auch ein Wunder. Schönen Feierabend mit Dannys Popshow beim 80er.

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1: Guten Tag. Spionageverdacht gegen einen Ex-Geheimdienstboss in Deutschland. Die Polizei hat den früheren Präsidenten des Bundesnachrichtendienstes festgenommen, August Hanning. Die Bundesanwaltschaft wirft ihm versuchten Landesverrat und Spionage vor. Harmonie-Reporter Jan-Henner Reitze.
2: Bis 2005 war Hanning BND-Präsident, später wechselte er als Sicherheitsberater in die Privatwirtschaft. Für diese Tätigkeit soll er seinen ehemaligen Büroleiter als Quelle angezapft haben, der immer noch für den BND arbeitete und dem jetzt Beihilfe vorgeworfen wird. Er wurde ebenfalls festgenommen. Über Jahre soll Hanning so einen anderen Nachrichtendienst mit internen BND-Infos versorgt haben.
1: Bildung muss schon vor der Schule beginnen. Davon sind die meisten Menschen in Deutschland überzeugt. Im Bildungsbarometer des IFO-Instituts sprechen sich viele deshalb auch dafür aus, für frühkindliche Entwicklung mehr Geld auszugeben. Harmonie-Reporterin Tanja Wagner, was wünschen sich die Befragten konkret?
3: Fast 3/4 der Befragten halten ein verpflichtendes Vorschuljahr für sinnvoll. Und sogar 9 von 10 finden es richtig, Kinder im Alter von 4,5 Jahren einem Sprachtest zu unterziehen. Mit ihren Kitas sind Eltern in Deutschland meist zufrieden. Gleichzeitig fordern viele aber auch mehr Geld für die Einrichtungen und eine bessere Bezahlung für das Personal.
1: Eine Fahrt im Dienstwagen von Dresden nach Rom, das gab es jetzt für einen 4 Kilo schweren Christstollen. Das Gebäck war ein Gastgeschenk von Sachsens Ministerpräsident Kretschmer für Papst Leo XIV. Für ein Flugzeug war der Stollen laut Staatskanzlei schlicht zu groß und zu zerbrechlich. Für viele ist er der beste Fußballer aller Zeiten. Lionel Messi beendet heute seine Karriere im argentinischen Nationalteam mit einem Spiel gegen Benin in Buenos Aires. In seiner Heimat ist Messi quasi ein Heiliger. Er war 21 Jahre Nationalspieler und hat Argentinien vor 4 Jahren zum WM-Titel geführt.
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4: Da war der bestimmt auch Messi-Diener. Entschuldigung. Sonnig und trocken ist es, 25 Grad haben wir in der Nacht, gibt es dann später Nebel, 10 bis 6 Grad, soweit geht's runter, morgen freundlich und 19 bis 24 Grad.
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4: Achtung, auf der A66 Wiesbaden-Frankfurt zwischen Wiesbaden-Frauenstein und Schiersteiner Kreuz liegen mehrere Metallrohre. A3 Frankfurt-Köln zwischen Frankfurter Kreuz und Raunheim 8 Kilometer Stau. A7 Hannover-Kassel zwischen Göttingen und Dreieck Drammetal ein Unfall, fahrt vorsichtig. Und A66 Frankfurt-Wiesbaden zwischen Wiesbaden-Biebrich und Schiersteiner Kreuz nochmal 2 Kilometer Stau und ebenfalls 2 Kilometer Stau auf der A643 in beiden Richtungen zwischen Wiesbaden-Dotzheim und Mainz-Mombach.
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4: Den trage ich jetzt zweigeteilt als Augenbrauen.

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haben ja, ist schon sehr weihnachtlich. Der hat auch wirklich eine geile Stimme für so Christmas-Songs. Oh, das werdet ihr hier dann auch auf jeden Fall in der Weihnachtszeit hören. 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Ich wünsche euch ganz viel Spaß mit Bryan Adams in Dannys Popshow beim 80er Radio Harmony.

0: 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Leute, wer von euch hatte in den 80ern auch so eine Karottenjeans? Oben schön bequem für ein doppeltes Schlemmerfilet Bordelaise und unten eng für die Aerobic-Schuhe. Genial war das. Der Bund war so hoch, da hast du dir im Winter mal auch so schön den Schal sparen können.
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1: Guten Tag. Zum ersten Mal in Deutschland stellt die AfD einen Landtagspräsidenten. Das Parlament von Sachsen-Anhalt hat Tobias Rausch im ersten Wahlgang gewählt. Aus Magdeburg, Harmonie-Reporter Simon Kremer.
2: Am Ende waren es mehr Stimmen, als AfD und BSW gemeinsam haben. Mindestens 4 Stimmen kamen von anderen Politikern, was durchaus überraschend war. Der neu gewählte Landtagspräsident Rausch kündigte an, das Amt überparteilich zu führen und damit auch keine Abrechnung verbinden zu wollen. Es gab aber auch Kritik. Grünen-Fraktionschefin Ziborra Seitlitz sagte, mit der Wahl eines Politikers einer rechtsextremen Partei sei eine Grenze überschritten.
1: Auch der neue Vizepräsident kommt von der AfD. Hans-Thomas Tillschneider wurde im ersten Wahlgang gewählt. Er war Geheimdienstboss in Deutschland und könnte selbst zum Spion geworden sein, der Ex-BND-Präsident August Hanning. Die Polizei hat ihn und einen weiteren ehemaligen Geheimdienstmitarbeiter festgenommen, hat die Bundesanwaltschaft mitgeteilt. Beide sollen jahrelang Informationen weitergegeben haben, an wen hat die Bundesanwaltschaft noch nicht mitgeteilt. Immer mehr Menschen in den USA stecken sich mit Masern an. Der Bundesstaat New York hat deshalb jetzt den Notstand ausgerufen. Harmonie-Reporterin Anne Pollmann.
3: Bis zum 3. Oktober dieses Jahres gab es insgesamt 108 Masernfälle in dem Bundesstaat. 7 davon in der Millionenstadt New York City. In den USA hatte die Zahl der Maserninfektionen bereits im Juli den höchsten Stand seit Jahrzehnten erreicht. Mehr als 2300 Fälle in 45 Bundesstaaten wurden registriert. Das sind mehr als im gesamten Jahr 2025 gewesen.
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1: Einer der größten Deals der Geschichte Hollywoods ist perfekt. Paramount übernimmt Warner Brothers für gut 110 Milliarden Dollar. Das neue Unternehmen heißt Skydance und will Milliarden einsparen. In Hollywood wächst deshalb die Sorge vor massivem Stellenabbau. Außerdem warnen Kritiker davor, dass der zu Warner gehörende Nachrichtensender CNN seine Unabhängigkeit verlieren könnte. Im Hintergrund des Deals zieht nämlich die Familie des Tech-Milliardärs und Trump-Unterstützers Larry Ellison die Fäden. Schauen wir noch zur Frankfurter Börse. Der DAX schließt rund 0,7% im Plus bei 25.449 Punkten.
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5: Ja, was für ein schöner Abend, wenn dann so die Sonne zwischen den ganzen bunten Blättern hervorlugt. Ja, da ist es auch noch recht mild. Wenn sie dann untergegangen ist, ist es kalt. Es geht runter auf 6 Grad heute Nacht. Es gibt auch Nebel. Morgen dann aber so wie heute, nämlich freundlich 19 bis 24 Grad.
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5: Achtung, auf der A3 Würzburg-Frankfurt zwischen Bessenbach-Walderschaff und Hößbach liegen Reifenteile auf der Fahrbahn. Achtung, auf der A7 Kassel-Fulda zwischen Kreuz Kassel-Mitte und Dreieck Kassel-Süd, da liegt ein Reifen. Und die A3 Frankfurt-Köln zwischen Frankfurter Kreuz und Rauenheim, 9 Kilometer Stau. A3 Frankfurt-Würzburg noch zwischen Frankfurt-Süd und Offenbacher Kreuz, 4 Kilometer stockender Verkehr wegen eines Unfalls. Passt auf euch auf, bis Dani.
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0: Abend, meine Damen und Herren. Das waren die Worte, mit denen Fernsehansagerinnen und Ansager über Jahrzehnte hinweg Millionen Zuschauerinnen und Zuschauer begrüßt haben, auch natürlich in den 80ern. Sie prägten das Bild des deutschen Fernsehens und waren die vertrauten Gesichter vor dem nächsten Film, der großen Show oder den Nachrichten. Sie sagten immer freundlich, was als nächstes kommt. Unter den Ansagerinnen eine echte Fernsehlegende, Birgit Schrowange. Sie war ab 1983 als Programmansagerin beim ZDF und galt als das schönste Lächeln des Senders.
1: Unser vierbeiniger Star Benji erwartet Sie jetzt wieder, liebe Zuschauer. Wir zeigen Ihnen den amerikanischen Spielfilm Benji auf heißer Fährte. Eine Kriminalgeschichte, in der der liebenswerte Hund Benji die Hauptrolle spielt und ein neues Zuhause findet. Videotext-Untertitel zu diesem Hundekrimi finden Sie wie gewohnt auf Tafel 150.
0: Bei der ARD war Ex-Fotomodell Heidrun von Gössel eines der Gesichter als Ansagerin im Programm.
2: Meine Damen und Herren, sehen Sie nun den amerikanischen Spielfilm In die Enge getrieben. Edward G. Robinson, Ginger Rogers und Brian Keith spielen die Hauptrollen in dem spannenden Gangsterfilm, in dem es darum geht, eine Kronzeugin vor einem Mordanschlag zu schützen.
0: Zu den beliebtesten TV-Programmsprecherinnen im DDR-Fernsehen gehörte Petra Kuschlück. Sie wurde in den 80ern zur Chefansagerin.
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1: Bibel trifft digitale Medien. Im Bibelhaus Frankfurt könnt ihr noch den ganzen Oktober etwas ganz Besonderes erleben. Eine Ausstellung in Virtual Reality. Ich bin Donna Schwarz, hi. Kaum die VR-Brille aufgesetzt, erlebt ihr im Bibelhaus digital ein virtuelles Museum. Könnt durchlaufen, Szenen aus dem Leben des Apostels Paulus nacherleben und antike Münzen so nah bewundern wie sonst nie. Harmony-Reporter Alexander Thiele hat es ausprobiert.
2: Ich stehe jetzt hier im Bibelhaus. Die VR-Brille wird gerade bereit gemacht und ich bin gespannt, was mich erwartet. Noch ein paar Feinjustierungen. Ich stehe in der Lobby in einem Museum und vor mir gibt es drei Räume und da gehen wir jetzt einfach mal rein. Ich bin im ersten Raum. An den Wänden große Schrifttafeln, die mir alle Informationen über den Raum geben und drei Vitrinen, die wir uns direkt mal angucken. Hier gibt es einen Knopf, den drücke ich jetzt einfach mal. Da macht es Klick und dann steht auf der gegenüberliegenden Seite alle Infos, die ich zu diesem Objekt brauche. Jetzt kann ich das Objekt auch greifen, mir ganz genau angucken, jede Kerbe, jeden Buchstaben und sogar ranzoomen.
3: Ich habe mir jetzt die Münzen im Detail ansehen können, das war ziemlich cool. Jetzt steht Museumsdirektor Veit Dinkelacker neben mir. Was ist denn das Ziel der Ausstellung?
4: Die Idee ist wohl, was man dann merkt, wenn man in dem Spiel drin ist, dass Münzen entdeckt werden. Münzen sind an sich sehr schwer im Museum zu erschließen, weil sie so klein sind.
2: In den einzelnen Räumen warten einen auch Teleporter. Das ist ziemlich cool, wenn man sich draufstellt. Teleportiert sie einen zu kleinen Minispielen. Ich habe Münzen werfen dürfen. Ich musste mich gegen ein paar aufgebrachte Menschen verteidigen. Und ich durfte puzzeln, das war auch cool.
4: Diese Minigames machen Spaß. Dadurch bekommt man einen Zugang. Wie tief der dann ist, hängt sicher von der oder dem Einzelnen ab.
2: Jetzt wurde mir gesagt, es gibt noch ein paar Easter Eggs. Die suchen wir natürlich. Da fällt mir noch direkt ein kleiner Getränkespender auf. Wenn man die Münze eingibt, spendet der Wasserspender wirklich virtuelles Wasser, das ich auch virtuell trinken kann. Das hat viel Spaß gemacht und jetzt gehen wir Richtung Ausgang.
1: Ihr habt's gehört. Wer Lust hat, die Bibel mal auf spielerische Art zu erleben und Münzen so nah wie noch nie zu sehen, der sollte bis zum 1. November ins Bibelhaus nach Frankfurt kommen. So lange läuft die Ausstellung.
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